0: Also das ist etwas, was ich wirklich verabscheue.
1: Verstehe ich nicht ganz. Also die
0: also reale, irgendein Massenmörder in
1: den es wirklich gegeben hat, den wird es in Literatur als Geschichte.
0: Das wird als Geschichte, also als richtig Geschichte, das wird dann so.
2: Also ich habe ein oder zwei gelesen im Gegensatz zu dir. nein, das ist was ganz Furchtbares.
0: Also das stimmt teilweise nicht.
2: Das ist, ja, das stimmt zum Teil schon. Das ist ja das Schlimme daran.
0: Ja, aber es wird
2: also
0: so.
2: Die erzählen den Fall, also wie sowieso die kleine Tochter umgebracht hat und so. Dann kriegt man erstmal den Fall da erzählt und dann fangen sie an mit so Sachen. Also ob das dann wirklich immer das Interview ist, weiß ich nicht. Aber ist auch wenn es erfunden ist, ist also dann wird die Mutter interviewt und zwar auf eine so schreckliche, penetrante und widerwärtige Art und Weise, dass also ich die hätte ich also am liebsten nicht mehr angefasst, weil das also wirklich, weil ich das Gefühl hatte, das vergiftet alles. Das hat mit der Idee einer Fiktion, wo man eine Geschichte erzählt und da vielleicht auch was beabsichtigt, vielleicht auch was Gutes beabsichtigt oder auch nicht, aber jedenfalls wo einfach hat das überhaupt nichts mehr, gar nichts mehr zu tun.
1: Okay, also das gibt's bei euch nicht.
0: Null. Und diese Leute, die kamen und sowas wollten, wir hatten am Anfang so, erst hat der Verlag, ja, hier, nehmen Sie erstmal. Und dann kamen diese Leute, die kamen und sowas suchten, das fand ich auch ganz schrecklich.
2: Ganz schrecklich.
0: Ganz schrecklich. Viele junge Paare, so, tätowiert bis dann, dann, dort, manchmal mit kleinen Kindern. Die hatten alle auch mehr Kinder irgendwie damit. Und die haben nur sowas gelesen. Also das muss sofort aus den Regalen raus. Sowas will ich für so ein Publikum nicht. Ich will das nicht. Ich finde das schrecklich.
1: Also gut.
0: Dieses Hochziehen an so realen Satz, noch dreimal drin rumrühren und so. Ugh, nee.
1: Okay, das ist ja eine gute Message hier an unsere Zuhörer. Also ihr lieben Leute, ihr braucht, wenn ihr dieses Genre oder diesen Bereich braucht ihr erst gar nicht.
0: Nee,
1: außer
0: nicht.
1: Ihr seid offen haben für eine Beratung, nicht. Für ein Umswitchen, dann seid ihr in der Wendeltreppe. Herzlich willkommen. Ja, ich würde sagen, oh Mann, oh Frau, wir haben ganz schön viel geredet. Wir brauchen mal wieder kurz ein Päuschen, ne? Dann würde ich nochmal unseren Miles Davis hochfahren.

Weil es so schön war, geht's nochmal weiter mit Miles. Mit Miles und Kind of Blue.

0: Ja, die Zeit schreitet voran. Wir kommen schon zum dritten Teil. Oh Schreck. Auf den für mich schönsten Teil. Und zwar haben uns die Damen Schmankerl, Literaturschmankeln aus der Krimiszene mitgebracht. Und ich glaube, wir haben ausgemacht, Hilde fängt an. Sie liest aus einem Buch ihrer Wahl. Und dann würde ich sagen, los geht's.
1: Auf der Riffelglasscheibe der Tür steht mit abblätternder schwarzer Farbe Philipp Marlowe, Ermittlungen. Es ist eine recht schäbige Tür am Ende eines recht schäbigen Korridors. In einem Gebäude von der Sorte, wie sie ungefähr in dem Jahr entstanden, als das Kachelbad das Fundament der Kultur wurde. Die Tür ist zugeschlossen, aber nebenan ist noch eine Tür mit der gleichen Aufschrift, die nicht zugeschlossen ist. Kommen Sie rein, es ist niemand da, nur ich und eine große Schmeißfliege. Aber nur, wenn Sie nicht aus Manhattan, Kansas sind. Es war einer dieser hellen, klaren Sommermorgen, die wir in Kalifornien im Vorfrühling haben, bevor der Hochnebel einsetzt. Die Regenzeit ist vorbei, die Hügel sind noch grün und aus dem Tal jenseits der Hügel von Hollywood ist Schnee auf den Bergen zu sehen. Die Pelzgeschäfte kündigen den Jahresausverkauf an. Puffu-Häuser, die auf 16-jährige Jungfrauen spezialisiert sind, machen einen riesen Reibach. Und in Beverly Hills fangen die Jacaranda-Bäume zu blühen an.
2: So, kein Mord, kein Nichts. Das ist der Anfang eines der berühmtesten Kriminalromane von Raymond Chandler. Und ich lese jetzt ergänzend was dazu. Ich lasse jetzt den Autor zu Wort kommen, um das nochmal eigentlich so ein bisschen, was er überhaupt zum Kriminalroman meint. Das ist das Vorwort von dem Titel Erpresser schießen nicht, eine Sammlung von seinen Kurzgeschichten, die zwischen 1933 und 36 entstanden sind. Und irgendwie sehr weise für die Zeit. Das geht bis in unsere heutige Zeit eigentlich rein, was er da zu sagen hat. Eines Tages einmal wird vielleicht ein Antiquar, einer von besonderem Schlag, die Mühe nicht scheuen, die ganzen Stöße von billigen Detektivmagazinen durchzustöbern, die in den späten 20er und frühen 30er Jahren in Blüte standen, um der Frage nachzugehen, wie und wann und wodurch eigentlich der populäre Kriminalroman seine bislang so raffiniert feinen Manieren in den Rauchfang geschrieben hat und bodenständig geworden ist. Der Mann wird scharfe Augen brauchen und einen aufgeschlossenen Verstand. Das Billigpapier hat nie vom Nachruhm geträumt und der größte Teil dürfte inzwischen eine schmutzig-braune Farbe angenommen haben. Und es bedarf tatsächlich schon eines sehr aufgeschlossenen Verstandes, um hinter die unnötig aufgedonnerten Umschläge zu sehen, hinter die reißerischen Titel und die kaum erträglichen Wareninserate, um die echte Kraft einer Schreibweise zu erkennen, an der gemessen fast die ganze Romanliteratur der Zeit wie eine Tasse lauwarm, kraftlose Würfelbrühe in einem altmodischen Teesalon schmeckt. Ich glaube nicht, dass diese Kraft nur im stofflichen Moment der Gewalttätigkeit lag, obwohl viel zu viele Leute umgebracht wurden in diesen Geschichten und ihr Ableben eine etwas zu liebevolle Detailausmalung erfuhr. Mit Sicherheit beruht sie auch nicht auf Stilqualitäten, denn jeder Versuch in dieser Richtung wäre von vornherein erbarmungslos dem Rotstift der Redaktion zum Opfer gefallen. Auch Handlung und Charaktere konnten keine besonders große Originalität für sich in Anspruch nehmen. Die Handlungen waren meist ziemlich platt und ordinär und die Charaktere bestanden aus ziemlich primitiven Menschentypen. Vielleicht lag die Kraft in der ganz eigentümlichen Atmosphäre der Angst, die diese Geschichten auszubreiten vermochten. Ihre Gestalten lebten in einer Welt, in der alles schiefgelaufen war. Eine Welt, in der schon lange vor der Atombombe die Zivilisation sich die Maschinerie zu ihrer eigenen Zerstörung geschaffen hatte und mit dem ganzen irren Vergnügen damit umzugehen lernte, mit dem ein Gangster seine erste Maschinenpistole ausprobiert. Das Gesetz war ein Etwas, das sich um den Profits oder der Machtwillen manipulieren ließ. Auf den Straßen herrschte eine Finsternis, die noch um einiges tiefer war als die der Nacht. Die Kriminalgeschichte wurde hart und zynisch in ihren Handlungsmotiven und Gestalten. Aber sie war nicht zynisch im eigentlichen Kern. In den Wirkungen, die sie hervorzurufen suchte, so wenig in den technischen Mitteln, die sie dazu einsetzte. Ein paar außergewöhnliche Kritiker haben das damals erkannt. Und mehr durfte man schwerlich erwarten. Der Durchschnittskritiker erkennt eine Leistung nie, wenn sie vollbracht wird. Er erklärt sie, nachdem sie sich durchgesetzt hat. Jetzt kommen wir zu heute.
1: 8.32 Uhr. Schritte auf der Treppe, die zu seinem Büro im ersten Stock führte. Bedächtige Schritte. Eilig schien sie es nicht zu haben. Das Klopfen an der Tür, auf der seit kurzem vielen Investigations stand, war nicht schnell, nicht langsam, nicht laut, nicht leise. Phelan trat aus seinem Büro, ging durch das künftige Empfangszimmer und öffnete die Tür. Gut, kein Mädchen. An den Augenwinkeln hatten zwei Krähen zarte Spuren hinterlassen. Eine leichte Verbitterung hatte sich im linken Mundwinkel ihrer leicht geschminkten Lippen eingegraben. Hellbraune Haare, kinnlang, weite weiße Bluse, dunkelblauer Rock, dunkler Teint, über dem Gefängnisblässe lag. Augen graublau, ein wenig umwölkt, abwesend wie ein Sturm, der vom Golf herkommt. Die würde nicht am Schreibtisch sitzen und ihre frisch lackierten Nägel anpusten. Die Nägel an der Hand, die er schüttelte, waren blank und kurz geschnitten. Tom Phelan. Delpha Wade. Sie hatte eine kühle, tiefe Stimme. Delpha Wade. Aus seinem Hirn ratterte ein Bild, aber nur bruchstückhaft. So wie ein Lohnstreifen, der halb in der Maschine stecken bleibt. Sie setzten sich in sein Büro, er auf den wackeligen Drehstuhl hinter dem großen Metallschreibtisch, die beide zum Inventar gehörten. Sie in einen der beiden schicken neuen Mandantenstühle, ledergepolstert mit Thronsessel hohen Rückenlehnen. Ich will ehrlich sein, Miss Wade, ich glaube, ich habe schon eine Sekretärin gefunden. Keine Enttäuschung in den graublauen Augen, aber auch keine Hoffnung. Sie schob ihm nur ein Zeugnis mit Goldprägung über den Schreibtisch. Darauf stand, dass sie 70 Wörter pro Minute tippte, Steno schrieb, doppelte Buchführung beherrschte. Die Brünette mit der Dusty Springfield-Stimme hatte dasselbe von sich behauptet, aber sie hatte es mit einem Kichern untermauert, nicht mit einem Zeugnis von Gatesville. Sie würden also gerne für eine Detektei arbeiten? Ich würde gerne arbeiten. Touché. Ihr wievieltes Bewerbungsgespräch ist das? Das erste. Ich fühle mich geschmeichelt. Kaum draußen tauchen sie schon bei mir auf. Ein kurzer Strahl fiel in die graublauen Augen. Da zähle ich nicht die 11 Stellen mit, auf die ich mich beworben habe und wo man mir gleich die Tür vor der Nase zugemacht hat. Und die eine, wo etwas stattfand, was man nicht gerade als Bewerbungsgespräch bezeichnen kann. Kein Wunder, dass Joe sie empfahl. Wenn Sie es sich aussuchen dürften, wo würden Sie arbeiten, Miss Wade? In einer Bücherei. Ich mag Büchereien. Das habe ich drinnen gemacht. Drinnen war das Frauengefängnis in Gatesville, weil sie selbst die Sprache darauf brachte. Wie viele Jahre haben Sie gesessen? 14. Phelan unterdrückte ein Pfeifen. Das schloss Scheckfälschung, Betrug, den Griff in die Kasse und Drogenbesitz aus. Er wollte ihr schon die heikle Frage stellen, als sie ihm die Antwort auf einem Alu-Tablett servierte. Vorsätzliche Tötung. Und dafür haben Sie 14 Jahre bekommen? Er war sehr tot, Mr. Phelan.
2: Ja, und jetzt machen wir weiter mit der Düsternis.
3: Er war sehr tot.
2: Direkt von Chandler. Die Schwärze der Nacht haben wir jetzt in Hamburg. Der Regen stellt Wände in die Nacht. Wie Spiegel fallen sie vom Himmel, reflektieren und verzerren das Blaulicht des Streifenwagens. Alles dreht sich im Kreis. Die Straße kommt aus der Dunkelheit und verliert sich zwischen den Hafenlichtern. Und genau in der Mitte, dort, wo es ziemlich plötzlich bergab geht, ist es passiert. Eine Radfahrerin. Sie liegt verdreht auf dem Asphalt. Ihre rotblonden Haare bilden eine zarte See um ihren Kopf. Ihr helles Kleid ist voller Blut. Das Blut scheint aus ihrer Seite zu fließen. Am rechten Fuß ist ein schwarzer Schuh, so eine Art Ballerina. Am linken Fuß ist keine Haut mehr. Das Fahrrad liegt ein paar Meter entfernt auf einem Grünstreifen, wie weggeworfen. Die Frau bewegt sich nicht, nur ihr Brustkorb zittert verzweifelt, als würde er sich auf und ab bewegen und dann auch wieder nicht. Ihr Körper versucht, von irgendwoher Luft zu holen. Zwei Sanitäter haben sich über sie gebeugt und reden mit ihr, aber es sieht nicht so aus, als würde das bei ihr ankommen. Es sieht nicht so aus, als würde da überhaupt noch irgendetwas ankommen. Der Tod ist dabei, sie mitzunehmen. Zwei Polizisten sperren die Unfallstelle ab. Auf ihren Gesichtern tanzen Schatten. Ab und an kommt ein Auto vorbei, fährt langsam um sie herum. Die Menschen in den Autos sehen lieber nicht so genau hin. Die Sanitäter machen Sachen an ihren Sanitäterkoffern, klappen sie zu und stehen auf. Das war's dann wohl. So denkt sich Gott und macht ein geschäftiges Gesicht. Das wäre erledigt. Er nimmt seinen abgekauten Bleistift, macht einen Haken an die Radfahrerin und überlegt sich, mit welchem Leben er als nächstes Fußball spielen könnte. Ich denke, ich bin nicht im Dienst. Ich bin nur auf dem Weg in die nächste Kneipe. Aber wo ich schon mal hier bin? Hallo, sage ich. Was soll ich auch sonst großartig sagen? Bitte gehen Sie weiter, sagt der massivere der beiden Streifenpolizisten. Er hat seine Polizistenmütze tief ins Gesicht gezogen. Auf seinem schwarzen Schnurrbart glänzen Regentropfen. Der andere hat mir den Rücken zugedreht und telefoniert. Kann ich gerne machen, sage ich. Ich kann aber auch hier bleiben und mich um ein paar Dinge kümmern. Ich strecke ihm die Hand entgegen. Chastity Riley, Staatsanwaltschaft. Ach so. Er nimmt meine Hand, aber er schüttelt sie nicht. Es kommt mir eher so vor, als würde er sie halten. Weil man das eben so macht in diesen Momenten, in denen gerade jemand gestorben ist. Weil ja dann auch immer ein kleines bisschen von allem mitstirbt und alles so wackelig wird. Der große Polizist und ich, wir befinden uns mitten in einer Unsicherheitsrelation. Dirk Kammann, sagt er, David Wache. Der Kollege informiert gerade unsere Kripo. Okay, sage ich. Okay, sagt er und lässt meine Hand wieder los. War das eine Fahrerflucht, frage ich. Sieht so aus. Sie wird sich ja kaum selbst über den Bauch gefahren sein. Ich nicke, er nickt, wir reden nicht mehr. Bleiben aber noch eine Weile nebeneinander stehen. Als die dunkelblaue Limousine von den Kripo-Kollegen von der David-Wache angefahren kommt, verabschiede ich mich und gehe. Aber bevor ich um die Ecke biege, drehe ich mich noch einmal um. Über der hell erleuchteten Szenerie liegt ein grauer Schleier. Und der kommt nicht vom Regen, er kommt zur Abwechslung auch mal nicht von diesem Dauerregen in meinem Kopf. Das ist nicht mein persönliches Dunkelgrau. Das ist ein universelles. Ich rufe Klatsche an und sage ihm, dass es heute nichts mehr mit uns wird. Dass mir nicht nach Kneipe ist. Dann gehe ich nach Hause, setze mich ans Fenster und starre in die Nacht. Der Mond sieht aus, als wäre ihm schlecht.
0: Ja, vier Bücher. Ich linse so ein bisschen auf die Titel. Vielleicht könnt ihr ganz kurz was sagen. Hilde, du hast angefangen mit Chandler.
1: Ne? Das war Chandler, die kleine Schwester. Das war der erste.
0: Warum dieses Buch?
1: Diese Eingangsszene ist einfach so eine Art Quintessenz einer Detektivagentur in den 40er, 50ern. Und folgerichtig habe ich dann dem Ganzen, oder nicht folgerichtig, aber das Ganze wurde dann von einem zweiten Buch gefolgt, sozusagen von Lisa Sandlin, das eben gerade erst auf dem deutschen Markt erschienen ist, seit 2 Wochen. Ein Shop für Delpha. Das ist die Geschichte von dieser Frau, die aus dem Gefängnis entlassen worden ist nach 14 Jahren. Sie ist 32 Jahre alt und die über ihren Bewährungshelfer einen Job bei diesem ganz frisch geborenen Privatdetektiv Felbin hofft zu ergattern, der ursprünglich in Vietnam Soldat war, dann jahrelang auf einer Bohrinsel und nach einem Unfall sich jetzt entschlossen hat, was anderes zu machen. Und wie gesagt, jetzt also eine Privatdetektei eröffnet. Und ich denke, ich verrate da kein großes Geheimnis. Sie wird den Job natürlich kriegen. Und die beiden arbeiten dann zusammen. Ist eine ganz, also das spielt nicht heute, das spielt 1973 in Texas. Die Autorin ist 64 Jahre alt und hat das jetzt aber heute geschrieben. Und wird so schon jetzt nach 2 Wochen ziemlich gefeiert, weil ich denke, ich nicht die Einzige bin, die sich freut, dass es einfach so einen klassischen Krimi wieder gibt, der darauf verzichtet, auf alles das, was im Moment in und Hype und Trend und ich weiß nicht was ist, das einfach beiseite zu wischen und zu sagen, nee, also wahrscheinlich war sie auch ein Fan von Hammett und Chandler und hat auch und von den anderen Großen natürlich auch und hat jetzt sich den Wunsch erfüllt, selber sowas zu schreiben und das durchaus mit können. Mhm.
0: Und bei dir, Jutta, warum?
2: Das war auch
0: der. Also du hast auch Chandler?
2: Auch Chandler, mhm. Und dieses Vorwort von ihm, und ich finde es einfach, wenn man so diese Nachrichten hört, man Amerika sieht. Sie brauchen Waffen, sie müssen Waffen haben, egal was passiert. Aber sie können sich ohne Waffen es nicht vorstellen. Es ist mir unverständlich. Und da habe ich so einen Ausdruck, diesen Satz von Chandler, den er zwischen 33 und 36 geschrieben hat. Ihre Gestalten lebten in einer Welt, in der alles schiefgelaufen war. In einer Welt, in der schon lange vor der Atombombe die Zivilisation sich die Maschinerie zu ihrer eigenen Zerstörung geschaffen hatte und dem ganzen irren Vergnügen damit umzugehen lernte. Das ist doch irre. Das hat er damals geschrieben und wird immer mehr so. Denk ich, wow, was ein Blick in die Zukunft von ihm. Das fand ich schon sensationell. Und das zweite Buch ist Simone Buchholz. Das ist ihr 1, 2, 3, 4, vielleicht 5. Krimi oder so, 5. Und sie hat eine Staatsanwältin in Hamburg. Also ein Kunde von uns hat gesagt, naja, Lisa, ja, schon faszinierend, aber doch nicht so. Ist ein bisschen auch immer ihre Romane wie Cowboy-Filme, so ein kleines bisschen. Also man geht so durch die Großstadt und spielt sehr im Kiez irgendwie, in St. Ja, Pauli. Und die Hauptfigur hat auch so was so Lonely Wolf-artiges, kommt auch durch ihre Vergangenheit. Sie ist nämlich in Hanau geboren. Das fand ich schon mal ganz sensationell. Ich bin nämlich in Hanau zur Schule gegangen, also zur Ingenieurschule. Wir waren alles Fahrschüler von der Umgebung. Und sie hat was dieses... beschreibt dieses Hanaus, ihr Vater ist ein amerikanischer Soldat, ihre Mutter hat ihn verlassen, ist mit einem höheren Offizier nach Amerika gegangen und sie bleibt mit ihrem Vater in Hanau zurück, der sich dann irgendwann mal erschießt.
0: Oh Gott.
2: Und aus Depression auch. Und diese Figur ist einfach toll. Also ich liebe sie, sie hat sowas richtig gut. Und ganz neu, und der Surkamp Verlag hat ihre beiden letzten Bücher genommen. Ist ja immer so mit deutschen Frauen, werden sie von Mann akzeptiert, die natürlich in dieser Jury immer drin sitzen, die dann die Preise für die Kriminalromane geben, aber sie ist da auch anerkannt und sie hat für mich einen unheimlichen Charme, einem auch Hamburg näher zu bringen.
0: Sehr schön, ja, leider, ich blicke gerade hier im Studio auf die Uhr, die sagt uns 56, ich muss leider einen kurzen Showdown machen.
2: Peng.
0: Peng, genau, Peng. Und ich bedanke mich bei euch beiden. War toll. Es hat mir sehr viel Freude bereitet. Ich hoffe, euch auch.
2: Sehr, sehr viel.
1: Sehr, ja, ja.
0: Ich wiederhole nochmal, es waren im Studio Hildegard Ganzmüller und Jutta Wilgesmann von der Buchhandlung Die Wendeltreppe. An unserer Technik, sie hat mich wieder befreit, die Lela, und mit durch die Nacht hat euch die Sima gebracht und ein Abschiedsschmankerl von einem verstorbenen Entertainer. Und ich finde, für mich eine sehr schöne Version von Mackie Messer. Ich sage Tschüss und gebe noch, bevor wir an die Deutschland, oh Gott, ich bin jetzt ganz, Radiofunk-Nachrichten, anschließend kommt die DJ Night. So, ihr Lieben, gute Nacht.

0: Das war die Wiederholung einer Sendung aus dem Jahre 2017 mit den beiden Damen aus der Buchhandlung Wendeltreppe in Sachsenhausen, moderiert von Sima. Ich hoffe, ihr hattet eine schöne Zeit in diesen 2 Stunden.
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2: Uhr, die Nachrichten. Hunderttausende Menschen sind bundesweit dem Gewerkschaftsaufruf gefolgt und haben am heutigen Maifeiertag für ihre Rechte als Arbeitnehmer demonstriert. Auf der zentralen Veranstaltung des Deutschen Gewerkschaftsbundes in Nürnberg rief die Vorsitzende Fahimi die Teilnehmerinnen und Teilnehmer auf, wehrhaft zu sein. Die Beschäftigten müssten ein Bollwerk gegen Rückfälle in die Anfangszeiten des Kapitalismus sein. In ganz Deutschland fanden rund 400 Aktionen statt. Nach Angaben des DGB nahmen mehr als 360.000 Menschen daran teil. Am Abend beteiligten sich in Berlin mehrere tausend Menschen an der Demonstration Revolutionärer 1. Mai von linken und linksextremen Gruppen. Sie versammelten sich am Oranienplatz im Stadtteil Kreuzberg und zogen bis zur Sonnenallee in Köln und wieder zurück nach Kreuzberg. Die Polizei sprach von etwa 10.000 Demonstranten, etwa 5.000 Beamte seien im Einsatz. Auf Transparenten und Plakaten war unter anderem Krieg dem Krieg und Free Palestine zu lesen. Die EU-Kommission behält sich nach der von US-Präsident Trump angekündigten Anhebung der Zölle auf europäische Fahrzeuge Gegenmaßnahmen vor. Eine Sprecherin teilte in Brüssel mit, es gebe Optionen, um die Interessen der EU zu schützen. Zugleich betonte sie, dass man das Handelsabkommen mit den USA im Einklang mit der üblichen Gesetzgebungspraxis umsetze. Trump hatte auf seiner Online-Plattform erklärt, dass die Zölle für europäische Pkw und Lastwagen ab nächster Woche auf 25% erhöht werden. Als Begründung führte er an, dass die EU das im vergangenen Jahr vereinbarte Handelsabkommen mit den USA nicht einhalte. In dem Abkommen wurde für die meisten europäischen Waren ein Zollsatz von 15% festgelegt. Die EU verpflichtete sich im Gegenzug unter anderem, ihre Zölle auf US-Industriegüter abzuschaffen. Die Vereinbarung muss noch von den EU-Mitgliedstaaten gebilligt werden. Der Verband der Automobilindustrie reagierte besorgt auf Trumps Ankündigung. VDA-Präsidentin Müller teilte mit, zusätzliche Kosten durch höhere Zölle würden die deutsche und die europäische Autoindustrie in einer ohnehin angespannten Lage hart treffen. Der ukrainische Präsident Zelensky hat Reformen in der Armee angekündigt. Demnach soll der Sold von Soldaten deutlich erhöht werden. Für Kampfeinsätze von Infanteristen stellte Zelensky eine Verdreifachung der bisherigen Fondzuschläge in Aussicht auf mehr als 1.900 Euro. Wie die erhöhten Ausgaben finanziert werden sollen, erklärte der ukrainische Präsident nicht. In der vergangenen Woche hatte die Europäische Union allerdings einen Kredit über 90 Milliarden Euro freigegeben. Medienberichten zufolge soll dieser auch zur Finanzierung der Armee eingesetzt werden. Die Fraktionen von Union und SPD fordern einen besseren Schutz für Daten- und Stromkabel, die im Meer verlegt sind. Das geht aus einem Bundestagsantrag hervor, der dem Deutschlandfunk Hauptstadtstudio vorliegt. Die Fraktionen rufen darin die Bundesregierung auf, den Zustand von Unterseekabeln regelmäßig überprüfen zu lassen. Deutschland müsse besser darin werden, beschädigte Leitungen zu erkennen und zu reparieren. Zudem solle sich in Sicherheitsfragen mehr mit anderen europäischen Ländern ausgetauscht werden. Auch mit Staaten der Asien-Pazifik-Region müsse man sich absprechen. Mittwoch soll der Bundestag über den Antrag abstimmen. In den vergangenen Monaten waren wiederholt Unterseekabel in der Ostsee beschädigt worden. Die EU macht dafür auch Schiffe der russischen Schattenflotte verantwortlich. Wegen eines Waldbrands in der italienischen Toskana sind mehr als 3.500 Menschen evakuiert worden. Die Feuerwehr ist in dem Gebiet zwischen den Städten Pisa und Lucca mit Löschflugzeugen und Hubschraubern im Einsatz. Auch Soldaten der italienischen Armee sind vor Ort. Nach Angaben der örtlichen Behörden erschweren Windböen das Löschen. Betroffen ist insbesondere die Umgebung des Berges Monte Faeta in der dortigen Gemeinde San Giuliano Terme. Die Bewohner wurden in Turnhallen in der Umgebung untergebracht. Das Wetter. In der Nacht meist klar und trocken. Tiefstwerte 0 bis 11 Grad. Morgen zunächst sonnig. Ab dem Nachmittag in der Westhälfte Wolkenaufzug. Örtlich teils kräftige Schauer und einzelne Gewitter. 20 bis 29 Grad. Das waren die Nachrichten.
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3: Herzlich willkommen zu unserem Journal vor Mitternacht. Ich bin Rainer Brandes. Das hatten den Hunderttausenden Beschäftigten, die heute zum Tag der Arbeit auf die Straßen gegangen sind, gerade noch gefehlt. Mitten in der Wirtschaftskrise kommt am Abend wieder einmal ein Post von Donald Trump. Er will die Zölle auf europäische Autos auf 25% erhöhen. Da hilft dann auch der Tankrabatt wahrscheinlich nur wenig weiter. Der ist heute in Kraft getreten. Und in Amsterdam gibt es ab sofort keine Werbung mehr für klimaschädliche Produkte. Brauchen wir den Tag der Arbeit noch? Aus der Union gab es ja neulich den Vorschlag, den Maifeiertag abzuschaffen. Mindestens 366.000 Menschen sehen das wohl anders. So viele sind heute dem Aufruf der Gewerkschaften gefolgt, um gegen Sozialkürzungen und für den Erhalt von Arbeitsplätzen zu demonstrieren. In Berlin rufen traditionell Linksautonome zur sogenannten revolutionären 1. Mai-Demo auf. Unsere Korrespondentin Claudia van Laak war am Abend dort.
4: Rote Fahnen mit der Aufschrift Krieg dem Krieg. Palästinenserflaggen, Plakate, auf denen zu lesen war Nein zur Wehrpflicht, Nein zur Aufrüstung, Nein zum Sozialabbau. Am Abend zog die sogenannte revolutionäre 1. Mai-Demo durch Kreuzberg und Neukölln. Siamo tutti antifascisti, wir sind alle Antifaschisten, skandierten die linken, teils linksextremen jungen Protestierer. Auch Rufe wie Ganz Berlin hasst die Polizei waren zu hören. Die Beamten gaben sich gelassen, ließen sich nicht provozieren. Insgesamt 5.300 Polizistinnen und Polizisten aus 11 Bundesländern hatten den ganzen Tag über die vielen Demonstrationen in ganz Berlin geschützt. Der Vormittag begann mit einer DGB-Kundgebung. Das Motto in diesem Jahr: erst unsere Jobs, dann eure Profite.
5: Ihre Profite brechen ein, das sehen wir. Und Sie sehen keinen anderen Ausweg, als das an uns Arbeiter weiterzugeben. Und das sehen wir nicht mal ein, weil wir haben diese Krise nicht verursacht. Und wir sehen nicht ein, dass wir das ausbaden sollen.
6: Wenn ich jetzt momentan die Regierung sehe, was sie entscheidet, dann denke ich mir so, oha, also es macht mir sehr viel Angst und ich fühle mich sehr bedrückt. Und deswegen ist heute der gute Tag, um auf die Straße zu gehen und laut zu werden.
7: Also wir gehen natürlich heute auf die Straße, weil heute unser Tag ist. Der 1. Mai ist für die Arbeiterinnen und Arbeiter da. Und bei der politischen Situation, wo uns vorgeworfen wird, wir sind zu faul, wir arbeiten zu wenig, dagegen müssen wir uns wehren und deswegen gehen wir auf die Straße.
4: Die Gewerkschaften gaben sich kämpferisch. Ihre Kritik richtete sich in erster Linie gegen die aktuellen Vorhaben der Bundesregierung. Einschnitte bei der Rente, bei der Gesundheitsversorgung und bei den Sozialleistungen werde man nicht hinnehmen. Katja Karger, Vorsitzende des DGB Berlin-Brandenburg.
8: Dass es uns an die Jobs geht, dass wir überall mit Sparmaßnahmen konfrontiert werden, dass der Sozialstaat abgebaut wird, aber gleichzeitig die, die reich sind, die Vermögenden und eben auch die echt gut verdienenden Unternehmen überhaupt nicht zur Kasse gebeten werden. Das heißt, wir haben eine Ungleichverteilung, wo wir sagen, das ist nicht mehr gerecht und nicht mehr fair und da setzen wir uns zur Wehr.
4: Nach Angaben des DGB waren heute knapp 400.000 Menschen bei mehreren hundert Mai-Kundgebungen auf der Straße, um den Tag der Arbeit zu feiern und die Rechte der Arbeitnehmer einzufordern. Neben den Chefinnen und Chefs von DGB und Einzelgewerkschaften sprachen bei einigen Kundgebungen auch prominente Politiker. Bundesarbeitsministerin Bärbel Baas hat in ihrer Rede zum Tag der Arbeit in Duisburg zugesichert, den Sozialstaat verteidigen zu wollen. SPD-Chef Klingbeil versprach in Bergkamen im Ruhrgebiet, die Sozialdemokraten würden in der schwarz-roten Koalition die Stimme der Arbeitnehmer bleiben. Bei der Demonstration in der Hauptstadt mit dabei Robert Feiger, Bundesvorsitzender der Industriegewerkschaft Bau, Agrar, Umwelt. Er forderte viel mehr Investitionen in den sozialen Wohnungsbau. Besonders in Großstädten sei bezahlbarer Wohnraum ein knappes Gut.
9: Im Wedding 33 Euro Kaltmiete, also da sage ich klipp und klar, das ist nicht nur Wucher, für mich ist das eine Straftat, so muss das auch behandelt werden.
4: Wir sind mobilisierungsfähig. Mit dieser Warnung richtete sich DGB-Chefin Jasmin Fahimi an die Bundesregierung.

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